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1: 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Das ist einmal die Bevölkerungsgröße als Maß für den Talentpool eines Landes. 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
2: Und nicht nur ich, sondern auch eine Schweizerin, die tatsächlich aus dem Urlaub zurück in die Schweiz gekommen ist und beim Zoll angehalten worden ist, weil sie einen sehr großen Lieferwagen gefahren hat. Mhm. 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
2: Nein.
1: Vielleicht hatte die Schokolade... Nein?
2: Nein.
1: Verraten.
2: Es waren nur Koffer.
1: Koffer?
2: Ja, mit ihren privaten Inhalten. 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
1: Was hatte sie vor?
2: Weiß ich nicht. Aber der Zoll hat gesagt... Sie haben es durchleuchtet. Es war nichts Kriminelles dabei. Deswegen dürfen sie auch nicht sagen, was quasi gefunden worden ist. Die haben nur gesagt, naja, war alles in Ordnung. Und dann haben wir die Frau mit den 55 Koffern, die alleine gereist ist, wieder in die Schweiz einreisen lassen.
1: Vielleicht brauchte sie viele Outfits, Wechseloutfits.
2: Aber wo ist man denn mit 55 Koffern
1: Keine
2: mit einem Sprinter
1: Ahnung.
2: Im Urlaub?
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1: Schönen guten Morgen euch, der Finn hier, Energy Opta eingeschaltet. Wir machen weiter mit den 10 Hits am Stück und da haben wir gleich noch Musik von Fastboy. Jetzt erstmal Miles Smith mit Niall Horan, das ist Drive Safe.
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Sonntagmorgen, Energy habt ihr eingeschaltet. So früh, was macht ihr jetzt schon? Oder seid ihr gerade nach Hause gekommen vom Feiern? Oder habt ihr vielleicht ein kleines Kind, das gerade schon aufgestanden ist und ihr zieht euch den ersten Kaffee rein? Wie auch immer, schön, dass ihr mit dabei seid. Wir machen jetzt hier weiter mit Fast Boy, das ist Beautiful Life. Gibt's jetzt hier bei Energy immer die besten neuen Hits.

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9: In Ratingen bei Düsseldorf ist eine 77-Jährige in einem Einfamilienhaus getötet worden. Die Polizei spricht von massiver Gewalteinwirkung. Unter Verdacht steht die 42-jährige Tochter. Sie rief selbst die Polizei und wurde Freitagabend festgenommen. Von einer Tatwaffe fehlt bisher jede Spur. Eine Mordkommission ermittelt. Beim Christopher Street Day sind tausende Menschen durch die Düsseldorfer Innenstadt gezogen. Die Polizei zählte rund 6000 Teilnehmer, etwas weniger als erwartet. Die Demo blieb friedlich. Verkehrstechnisch gab es dennoch einige Einschränkungen. Rund um die Demo ist in Düsseldorf auch schon ein mehrtägiges Straßenfest zum CSD organisiert worden.
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9: Im Studio Hanna Messerschmidt. Die deutsche Fußballnationalmannschaft hat die Generalprobe für die WM erfolgreich geschafft. Gegen Co-Gastgeber USA siegte das DFB-Team 2:1. Die deutschen Tore erzielten Kai Havertz und Leroy Sané. Das erste WM-Spiel ist am nächsten Sonntag gegen Curaçao. Deutschland, Großbritannien und Frankreich wollen die Bemühungen für ein Ende des Ukraine-Kriegs wieder anschieben. Heute gibt es dazu ein Treffen in London. Kanzler Merz, der britische Regierungschef Starmer, Frankreichs Präsident Macron und der ukrainische Präsident Zelensky sind dabei. Der Deutsche Gewerkschaftsbund fordert eine verpflichtende Betriebsrente für alle. Das hat die DGB-Vorsitzende Fahimi dem Redaktionsnetzwerk Deutschland gesagt. Wer die Kosten am Ende genau trägt, ließ sie offen. Klar ist laut Fahimi aber, die Arbeitgeber sollen mindestens einen Teil der Kosten übernehmen. Der VfL Osnabrück hat in der ersten DFB-Pokalrunde das wohl härteste Los erwischt. Der Zweitliga-Aufsteiger trifft auf den FC Bayern. Oberligist HEBC aus Hamburg empfängt Borussia Dortmund. Stuttgart spielt bei Hansa Rostock und es kommt zum Traditionsnachbarschaftsduell Waldhof Mannheim gegen Kaiserslautern.
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1: Guten Morgen, der Finn hier, Energy habt ihr eingeschaltet. Da haben wir gleich noch Musik von Shaboozy bei den 10 Hits am Stück. Jetzt erstmal Tiffany Aris mit Vertigo.
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Wir machen weiter mit Shabusi und der Kollege, der kann wieder mal gefühlt irgendwie alles. Er ist Musiker, Singer, Songwriter, Filmemacher und sogar Musikproduzent. Und ich glaube, wir kennen ihn wahrscheinlich alle noch von diesem Song hier. Das war nämlich sein großer Durchbruch. Seitdem geht's steil bergauf und wir hören jetzt seine neueste Nummer. Das ist Born to Die. Hier bei NRG gibt's immer die besten neuen Hits.

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6: In Hamm ist ein Autofahrer in den Datteln-Hamm-Kanal gestürzt und ums Leben gekommen. Ein Zeuge rief gestern Vormittag die Polizei. THW, Feuerwehr und DLRG bargen den Mann und reanimierten ihn. Trotzdem starb er noch am Einsatzort. Warum das Auto in den Kanal fuhr, ist unklar. Borussia Dortmund spielt im DFB-Pokal gegen den Hamburger Landespokalsieger HEBC Hamburg. Schalke 04 fährt nach Halle in Sachsen-Anhalt. Weitere Spiele mit NRW-Beteiligung sind etwa Wiesbaden-Leverkusen, Würzburg-Köln, Viktoria Köln-Nürnberg, Duisburg-Elversberg, St. Tönis-Frankfurt, Rhenan-Dresden.
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6: Im Studio Hanna Messerschmidt. In der Debatte über die geplante Rentenreform will der Deutsche Gewerkschaftsbund sich für eine verpflichtende Betriebsrente stark machen. Das hat die DGB-Vorsitzende Fahimi dem RND gesagt. Wer die Kosten am Ende genau trägt, ließ Fahimi offen. In den kommenden Wochen will sie konkrete Eckpunkte vorlegen. Wie kann die Ukraine weiter unterstützt und der Druck auf Russland erhöht werden? Darum geht's heute bei einem Treffen in London. Kanzler Merz kommt mit dem britischen Regierungschef Starmer, Frankreichs Präsident Macron und dem ukrainischen Präsidenten Zelensky zusammen, um zu beraten. In der Nähe eines Festivals im US-Bundesstaat Ohio sind Schüsse gefallen. Mindestens 12 Verletzte wurden in umliegende Krankenhäuser gebracht, so die Behörden. Offenbar haben mindestens 2 Menschen aufeinander geschossen, heißt es weiter. Die Polizei fahndet jetzt nach den Verdächtigen. Generalprobe geglückt. Deutschland hat das letzte Testspiel vor der Fußball-WM gegen Co-Gastgeber USA mit 2:1 gewonnen. Die Tore in Chicago erzielten Kai Havertz und Leroy Sané. Donnerstag startet die WM. Nächsten Sonntag muss das Team von Bundestrainer Nagelsmann gegen Curaçao ran.
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0: Der Finn hier. Ich wünsche euch einen schönen Sonntagmorgen und hoffe einfach mal, dass ihr gut geschlafen habt. Das ist nämlich gar nicht mal selbstverständlich. Laut einer neuen Studie vom Robert-Koch-Institut haben ein Drittel der Deutschen nämlich Schlafstörungen. Das ist natürlich nicht so cool und wir wollten von euch mal wissen, wie läuft das bei euch so ab? Wie viel schlaft ihr denn so?
1: Also, ich gehe um 21 Uhr schlafen und stehe um 6 auf. Also 9 Stunden Schlaf habe ich.
2: Also ich gehe so gegen 22, 23 Uhr ins Bett und meistens stehe ich gegen 8 Uhr morgens auf.
3: Also im Regelfall gehe ich so um 4 oder 5 Uhr morgens tatsächlich erst ins Bett, weil ich dann noch die Nacht über mal am Durcharbeiten bin. Und dann stehe ich meistens dann, wenn entweder die Uni oder die Arbeit dann beginnt, je nachdem, was ich zuerst mache, dann so um 8 wieder auf. Also Pi mal Daumen, so 3, 4 Stunden. Und dann wird der restliche Tag mit Koffein irgendwie überlebt, sagen wir mal so.
0: Okay, das ist natürlich sehr, sehr spät und ganz schön wenig Schlaf. Für alle, die jetzt wirklich Probleme mit dem Einschlafen haben, hat Professor Dr. Fietze von der Charité in Berlin aber noch ein paar Tipps.
4: Der wichtigste ist tatsächlich, das ist so in den letzten Jahren rauskristallisiert, regelmäßige Bettzeit. Also wenn man einen Abend um 10, den nächsten Abend um 12 und dann um 8 ins Bett geht, das nimmt der Schlaf übel. Und ansonsten bitte auf Bewegung achten am Abend, auf ordentliche Ernährung und im Bett oder im Schlafzimmer sollte es dunkel, geräuscharm und komfortabel sein.
0: Also vielleicht einfach nochmal umdrehen. Ich meine, so spät ist es auch noch nicht, ne? Und damit gute Nacht.
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1: Da sind wir wieder mittendrin in den 10 Hits am Stück. Euch einen schönen Sonntag, der Finn hier. Da haben wir gleich noch Musik von Topic und Becky G. Jetzt erstmal Harry Styles mit American Girls.
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Das ist Energy, euch einen schönen Sonntag. Der Finn hier, und es ist schon lustig, man fiebert immer noch mal ein bisschen mehr mit Leuten mit, die ja aus dem Land kommen, wo man halt aufgewachsen ist oder wo man auch geboren ist. Und wenn die dann groß rauskommen, denkt man immer so, jawohl, das ist einer von uns, das ist cool, da freut man sich noch ein bisschen mehr. Und so ist es auch bei Topic. Der Kollege kommt aus Deutschland und ist jetzt auch international eine große Nummer, hat jetzt einen neuen Song zusammen mit einem großen Superstar, mit Becky G nämlich. Und da hören wir rein, das ist Sorry Papi. Hier bei Energy gibt's immer die besten neuen Hits.

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7: Beim Christopher Street Day sind tausende Menschen durch die Düsseldorfer Innenstadt gezogen. Die Polizei zählte rund 6.000 Teilnehmer, etwas weniger als erwartet. Die Demo blieb friedlich, verkehrstechnisch gab es dennoch einige Einschränkungen. Rund um die Demo ist in Düsseldorf auch schon ein mehrtägiges Straßenfest zum CSD organisiert worden. Der Paderborner Extremschwimmer André Wirsig hat einen neuen Rekord aufgestellt. Er hat die Nordseeinsel Helgoland in knapp 3 Stunden und 5 Minuten komplett umrundet, bei einer Wassertemperatur von 13 Grad. Damit will er auch auf den Meeresschutz aufmerksam machen. Vor 5 Jahren war er schon einmal 18 Stunden vom Festland nach Helgoland geschwommen.
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7: Im Studio Hanna Messerschmidt. Der Deutsche Gewerkschaftsbund fordert eine verpflichtende Betriebsrente für alle. Das hat die DGB-Vorsitzende Fahimi dem Redaktionsnetzwerk Deutschland gesagt. Wer die Kosten am Ende genau trägt, ließ sie offen. Klar ist laut Fahimi aber, die Arbeitgeber sollen mindestens einen Teil der Kosten übernehmen. Deutschland, Großbritannien und Frankreich wollen die Bemühungen für ein Ende des Ukraine-Kriegs wieder anschieben. Heute gibt es dazu ein Treffen in London. Kanzler Merz, der britische Regierungschef Starmer, Frankreichs Präsident Macron und der ukrainische Präsident Zelensky sind dabei. Deutschland setzt die EU-Regel zur Lohntransparenz noch nicht um. Bis heute sollten das die EU-Staaten eigentlich gemacht haben. Bundesfrauenministerin Prien hält die Richtlinie für zu bürokratisch und will nachverhandeln. Durch mehr Transparenz sollen die Gehaltsunterschiede zwischen Frauen und Männern verringert werden. Die deutsche Fußballnationalmannschaft hat die Generalprobe für die WM erfolgreich geschafft. Gegen Co-Gastgeber USA siegte das DFB-Team 2:1. Die deutschen Tore erzielten Kai Havertz und Leroy Sané. Das erste WM-Spiel ist am nächsten Sonntag gegen Curaçao.
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0: Schönen Sonntag, der Finn hier. Ja, und in genau einer Woche haben wir unser erstes Spiel bei der Fußball-Weltmeisterschaft. Es ist jetzt also wirklich nicht mehr lange hin. Überall wird man auch zu Tippgruppen eingeladen. Und damit wir da auch alle richtig tippen, hat der Ökonom Joachim Clement jetzt mal wieder seine Prognose abgegeben. Da hat er so ein Modell, mit dem er eigentlich nur Wirtschaftsprognosen ins Lächerliche ziehen wollte, indem er zeigen wollte, dass man eben nicht alles vorhersagen kann. Aber mit diesem Modell hat er jetzt schon die letzten 3 Weltmeister richtig getippt. Naja, und diesmal sagt er, dass die Niederlande Weltmeister wird und wir schon im Achtelfinale rausfliegen. Wie sieht das denn bei euch so aus? Wir waren unterwegs und haben euch mal gefragt, wer denn wohl Weltmeister wird.
1: Ich glaube, Spanien oder Deutschland wird Weltmeister.
2: Ich glaube, Portugal wird.
3: Ich sag Frankreich.
2: Also England wäre ja auch eine Option.
4: Also ich würde sagen, Deutschland.
5: Ich glaube, die Niederlande gewinnen.
6: Ich glaube an unser Team, an Deutschland.
7: Türkei wird dieses Jahr Fußballmeister.
8: Also ich würde Frankreich tippen und sonst an zweiter Stelle aus optimistischen Gründen Deutschland.
9: Ich denke, also ich habe so Hoffnung in Paris vielleicht. In Frankreich oder Madrid. Spanien.
0: Alles klar, ja, doch, Madrid und Paris auf jeden Fall auch gute Ideen. Ich meine, beim Tippen muss man auch das Emotionale vom Rationalen einfach mal unterscheiden. Deswegen würde ich tatsächlich auch mit Frankreich mitgehen. Aber gut, schauen wir mal, was wird.
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1: Euch einen schönen Sonntag, der Finn hier. Wir sind mittendrin in den 10 Hits am Stück. Gleich noch mit Musik von Flo mit Leak It. Jetzt erstmal Juice T mit Turn the Lights Off.
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Ich wünsche euch einen schönen Sonntag. Der Finn hier, Energy, habt ihr eingeschaltet. Und wir machen weiter mit der Girl Group Flow. Die sind vor allem in Großbritannien richtig bekannt, hatten da vor 4 Jahren einen großen Hit und jetzt aber auch schon seit ein paar Jahren nichts mehr gehört. Jetzt sind sie wieder zurück mit einer neuen Single. Da hören wir rein. Das ist Leak It. Hier bei Energy gibt es immer die besten neuen Hits.

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6: In Ratingen bei Düsseldorf ist eine 77-Jährige in einem Einfamilienhaus getötet worden. Die Polizei spricht von massiver Gewalteinwirkung. Unter Verdacht steht die 42-jährige Tochter. Sie rief selbst die Polizei und wurde Freitagabend festgenommen. Von einer Tatwaffe fehlt bisher jede Spur. Eine Mordkommission ermittelt. Schalke 04 spielt im DFB-Pokal beim Sachsen-Anhalt-Pokalsieger Halle. Borussia Dortmund fährt zum HEBC Hamburg. Weitere Spiele mit NRW-Beteiligung sind etwa Schott Mainz Mönchengladbach, Groß Aspach Bielefeld, Düsseldorf Freiburg, Essen St. Pauli, Kräuter Fürth Bochum, Münster Karlsruhe, Verl HSV.
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6: Im Studio Hanna Messerschmidt. In der Debatte über die geplante Rentenreform will der Deutsche Gewerkschaftsbund sich für eine verpflichtende Betriebsrente stark machen. Das hat die DGB-Vorsitzende Fahimi dem RND gesagt. Wer die Kosten am Ende genau trägt, ließ Fahimi offen. In den kommenden Wochen will sie konkrete Eckpunkte vorlegen. Wie kann die Ukraine weiter unterstützt und der Druck auf Russland erhöht werden? Darum geht's heute bei einem Treffen in London. Kanzler Merz kommt mit dem britischen Regierungschef Starmer, Frankreichs Präsident Macron und dem ukrainischen Präsidenten Zelensky zusammen, um zu beraten. In der Nähe eines Festivals im US-Bundesstaat Ohio sind Schüsse gefallen. Mindestens 12 Verletzte wurden in umliegende Krankenhäuser gebracht, so die Behörden. Offenbar haben mindestens 2 Menschen aufeinander geschossen, heißt es weiter. Die Polizei fahndet jetzt nach den Verdächtigen. Generalprobe geglückt. Deutschland hat das letzte Testspiel vor der Fußball-WM gegen Co-Gastgeber USA mit 2:1 gewonnen. Die Tore in Chicago erzielten Kai Havertz und Leroy Sané. Donnerstag startet die WM. Nächsten Sonntag muss das Team von Bundestrainer Nagelsmann gegen Curaçao ran.
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1: 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Da haben wir es schon wieder, 11 Uhr, euch einen schönen Sonntag. Der Finn hier, mittendrin sind wir in den 10 Hits am Stück. Gleich damit Musik von Chris de Serandi. Jetzt erstmal Clock Clock mit Out of the Dark.

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Schönen Sonntag wünsche ich euch. Der Finn hier. Wir machen weiter mit Chris Sarandi. Der war mit 14 schon in seiner ersten Band und dann später auch auf der Brit School. Und wer da war, der hat's wirklich drauf. Da waren nämlich unter anderem Amy Winehouse, Adele war da, Friar Ridings, Jessie J und noch viele andere. Und eben auch Chris Sarandi. Wir hören jetzt rein in seinen neuesten Song. Das ist Good Old Days. Hier bei Energy gibt's immer die besten neuen Hits.

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7: In Hamm ist ein Autofahrer in den Datteln-Hamm-Kanal gestürzt und ums Leben gekommen. Ein Zeuge rief gestern Vormittag die Polizei. THW, Feuerwehr und DLRG bargen den Mann und reanimierten ihn. Trotzdem starb er noch am Einsatzort. Warum das Auto in den Kanal fuhr, ist unklar. Borussia Dortmund spielt im DFB-Pokal gegen den Hamburger Landespokalsieger HEBC Hamburg. Schalke 04 fährt nach Halle in Sachsen-Anhalt. Weitere Spiele mit NRW-Beteiligung sind etwa Wiesbaden-Leverkusen, Würzburg-Köln, Viktoria Köln-Nürnberg, Duisburg-Elversberg, St. Tönis Frankfurt, Rhenan-Dresden.
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7: Im Studio Hanna Messerschmidt. Der Deutsche Gewerkschaftsbund fordert eine verpflichtende Betriebsrente für alle. Das hat die DGB-Vorsitzende Fahimi dem Redaktionsnetzwerk Deutschland gesagt. Wer die Kosten am Ende genau trägt, ließ sie offen. Klar ist laut Fahimi aber, die Arbeitgeber sollen mindestens einen Teil der Kosten übernehmen. Deutschland, Großbritannien und Frankreich wollen die Bemühungen für ein Ende des Ukraine-Kriegs wieder anschieben. Heute gibt es dazu ein Treffen in London. Kanzler Merz, der britische Regierungschef Starmer, Frankreichs Präsident Macron und der ukrainische Präsident Zelensky sind dabei. Papst Leo XIV. Feiert heute im Zentrum von Madrid eine große Messe mit Fronleichnamsprozession. Zu dem Gottesdienst werden rund 1 Million Gläubige erwartet. Die Spanienreise des Papstes dauert insgesamt eine Woche. Jetzt dauert es nicht mehr lang. Heute in einer Woche steht für das DFB-Team das erste Spiel bei der WM an. Es geht gegen Curaçao. Und die Mannschaft ist optimistisch, denn die Generalprobe gegen die USA ist geglückt. Im letzten Testspiel vor dem Turnier hatte sich Deutschland gestern 2:1 durchgesetzt.

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1: Wunderschönsten Sonntag wünsche ich euch. Genau 12 Uhr haben wir es. Gleich gibt es hier eine neue alte Nummer sozusagen von Martin Garrix zusammen mit Ed Sheeran. Repeated heißt die in so einer Viertelstunde. Und jetzt geht's los mit Kamrat und Hug Yourself. Und ich bin's Pia. Hi.
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12 Jahre hat dieser Song einfach gedauert. Leute, es ist kein Scherz. Martin Garrix und Ed Sheeran haben an den nächsten Track wirklich 12 Jahre dran rumgearbeitet und trotzdem klingt der mega aktuell. Richtig, richtig coole Nummer. Die beiden zusammen ist einfach eine super Kombi. Hören wir jetzt hier bei Energy immer die besten neuen Hits. Repeated von Martin Garrix und Ed Sheeran. Stay.

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1: So, hier ist der Grimace aus dem Radio, Freunde. Und ich habe für dich 100 Euro jetzt, wenn du mir sagst, was hier rauskommt. Aufgepasst.
2: Drei Frösche fressen 3 Fliegen in 3 Minuten. In wie vielen Minuten fressen 100 Frösche 100 Fliegen?
1: So, 3 Frösche fressen also 3 Fliegen in 3 Minuten. In wie vielen Minuten fressen wohl 100 Frösche 100 Fliegen? Hä? 100 Euro heute. 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
1: So, noch keiner da. Was ist hier los? 3 Frösche fressen 3 Fliegen in 3 Minuten. In wie vielen Minuten fressen 100 Frösche 100 Fliegen? Nicht rechnen, anrufen. 0137 90 30 200. 0137 90 30 200. Für 50 Cent aus allen deutschen Netzen. Bei mir ist sie die einzig wahre, oftmals kopierte, niemals erreichte und unantastbare Chrissy.
4: Also was das? Was soll ich jetzt davon halten?
1: Ist das ja?
4: Ja, hallo. Super Begrüßung. Danke.
1: Danke. Was soll ich denn machen? Also es war jetzt die beste Begrüßung, die du jemals hattest und die hast du jetzt gerade zunichte gemacht. Was ist
4: ja,
1: los?
4: Grimace. Alles gut.
1: Ah, sehr gut. Ah, ist doch alles Bullshit, was ich hier sage. Das ist nicht zu fassen. Freunde, hat irgendjemand Bock auf Geld? Ich warte. Oh, da ist jemand. Live im Studio. Gott sei Dank. Wer ist am Phone? Hallo?
5: Hallo, der René.
1: René, ich grüße dich aufs Herzlichste. Geht's dir gut?
5: Ja, wunderbar, danke.
1: Danke, René, super für diesen Gefühlsausbruch, für den wir Männer auch absolut berühmt sind. Ne? René, was kommt denn so raus?
5: Ja, ebenfalls 3 Minuten.
1: Ebenfalls 3 Minuten. René, und weißt du, was das Geile ist? Wir haben eine super Aktion, du hast das Geld heute auf deinem Konto. Bleib mal bitte dran, ich stell dich rüber in die Schnellüberweisabteilung, ja? Und ja, die überweisen das Geld heute, obwohl Sonntag ist, hast du es heute. Viel super. Spaß damit, ja?
5: Jo, danke.
1: Bis dann, tschüss.
5: Ciao.
1: So, weiter geht's. Was René kann, das kannst du auch. Neue Frage, neues Glück. Wir machen schnelle Gewinner.
2: Die Arche war 135 Meter lang und 22 Meter breit. An Bord waren 8 Menschen. Doch wie viele Tiere nahm Moses mit auf die Arche?
1: Ja, lange Frage. 0137 90 30 200. Ich wiederhole sie gleich wieder. 0137 90 30 200. Für 50 sind aus allen deutschen Netzen. Achtung, am Sonntag, liebe Gemeinde, es wird ein bisschen, ja, wie soll ich sagen, historisch. Die Arche war 135 Meter lang und 22 Meter breit. An Bord waren 8 Menschen. Doch wie viele Tiere nahm Moses mit auf die Arche? Aha. Also, wer das raus hat, 0137 90 30 200. 0137 90 30 200. Für 50 sind aus allen deutschen Netzen. Jetzt bitte richtig lösen. Hast du die Lösung raus? Claudia war schon mal in der vorherigen Sendung da und meinte das. Deine Lösung lautet?
6: Also in meiner Bibel steht von allen 7.
7: Aha. Ich glaube, dass das aber so da nicht drin gestanden hat.
1: Nee, ist leider nicht richtig. Naja, Claudia, in der Bibel ist, wenn ich am Mikro bin, in der Bibel schaue, weiß nicht, ob das so hilft. Chrissy, was machen wir jetzt?
4: Du, auf den Schreck wird gleich mal verdoppelt. Ich gehe jetzt von 100 Euro auf 200 Euro Garantiegewinn. Geht heute raus per Echtzeitüberweisung.
1: So, Achtung, also Gewinn verdoppelt jetzt. Lass die Bibel liegen, wo sie ist. 0137 90 30 200. 0137 90 30 200. Für 50 sind aus allen deutschen Netzen. Die Arche war 135 Meter lang und 22 Meter breit. An Bord waren 8 Menschen. Doch wie viele Tiere nahm Moses mit auf die Arche? Party People. Wir brauchen jetzt die richtige Lösung, bitte. Und wir müssen sie hören. Hast du die richtige Lösung? Andreas war auch schon mal in einer anderen Sendung da und meinte das. Deine Antwort lautet natürlich...
8: Naja, es sind ja 2 von jeder Art. Das geht ja gar nicht sonst anders. Macht ja keinen Sinn.
1: Mmh. Mirko, du warst früher Oberministrant, ne? Aber es stimmt leider auch
9: scheint
1: nicht.
9: Scheint bibelfest zu sein, aber nicht genau zugehört.
1: Leute, Lass die Bibel da, wo sie hingehört. Nichts mit der Bibel jetzt. Es muss was anderes sein. Chrissy,
4: ja,
1: abbrechen, also, weitermachen.
4: Wir machen weiter. Genau, zuhören kann ich nur sagen. Und von mir gibt's jetzt nochmal 100 Euro drauf. 300 Euro Garantiegewinn gibt's jetzt.
1: Bitte. Leg die Bibel weg. Die Bibel hat nichts damit zu tun. 0137 90 30 200. Lass die Bibel in Ruhe. 0137 90 30 200 für 50 Cent aus allen deutschen Netzen. Vielleicht stelle ich die Frage falsch. Könntest, junge Fräulein, vielleicht kannst du noch mal ganz kurz vorlesen, bitte.
2: Die Arche war 135 Meter lang und 22 Meter breit. An Bord waren 8 Menschen. Doch wie viele Tiere nahm Moses mit auf die Arche?
1: Wie viele Tiere nahm denn der Moses mit auf die Arche? Fällt da irgendjemand was auf? Leute, es geht um richtig Asche. Ist da schon jemand in Leitung 2? Ich würde ganz ins Brechmaß ab, Christi. Was ist hier los? Es ist noch niemand in Leitung 2, oder?
4: Ich spreche nicht, aber auf keinen Fall. Wir machen weiter. Und ich hoffe, dass ein Einziger das irgendwie lösen kann und genau zuhört. Und ich erhöhe jetzt, weil noch niemand hier ist, gehe ich 200 Euro rauf.
1: Was?
4: Von 300 auf 500 Euro Garantiegewinn. Geht heute raus per Echtzeitüberweisung.
1: Okay, also. Die Chrissy hat ihren Spendierschlüppi an. 500 Euro.
4: Jetzt aber.
1: 500 Euro. Freunde, 0137 90 30 200. 0137 90 30 200 für 50 Cent aus allen deutschen Netzen. Jetzt sollte dem letzten Hörerinnen und letzten Hörer klar sein, es kann nichts mit der Bibel zu tun haben. Also, ich bin am Mikro. Die Arche war 135 Meter lang und 22 Meter breit. An Bord waren 8 Menschen. Doch wie viele Tiere nahm Moses mit auf die Arche? Kinder, es geht um wie viel Geld gerade eigentlich?
4: 500 Euro Garantiegewinn.
1: Hast du die Lösung raus? Bettina war schon mal in der vorherigen Sendung da und meinte das.
0: Was kommt denn raus, bitte?
9: Also ich hatte 222 Tiere und das hatte ich gegoogelt sogar.
0: Ach so, bist du extra auf Google gegangen dafür, für die Antwort?
9: Ja.
0: Ja, ich glaube, da stimmt trotzdem was nicht, oder? Da ist was nicht richtig.
1: Nee, und jetzt müssen wir ganz ehrlich sagen, dann breche ich es ab, weil wir wollen ja keine falschen Antworten hören. Chrissy, niemand in Leitung 2, was soll ich machen? Wir brechen was ab, oder? Brechen wir es ab jetzt.
4: Wir brechen nicht ab und noch niemand in Leitung 2, da hast du recht. Was? Aber ich lege nochmal Geld drauf. Ich gehe jetzt von 500 auf 600 Euro Garantiegewinn und das Geld geht heute raus per Echtzeitüberweisung.
1: Ach, und es, ganz ehrlich, hat jemand die Lösung? Weiß es jemand? 0137 90 30 200. Jetzt mal also ich verspreche, das Geld verlässt heute unser Konto. Verspreche ich. Du kannst es jetzt gewinnen. 0137 90 30 200 für 50 Cent aus allen deutschen Netzen. Hat 7 von jeder Art nicht, 2 von jeder Art. Leute, lasst die Bibel in Ruhe. Ich brauche die richtige Lösung, die richtige Antwort zu folgender Frage.
2: Die Arche war 135 Meter lang und 22 Meter breit. An Bord waren 8 Menschen. Doch wie viele Tiere nahm Moses mit auf die Arche?
1: Das ist die große Frage, welche. Die brauchen wir jetzt auch. 222, was Bettina meint, ist nicht richtig. Chris, ist da jetzt jemand in Leitung 2?
4: Nein, es ist niemand in Leitung 2 und das ist mir auch zu wenig Geld, weil man muss wirklich genau zuhören. Ich erhöhe jetzt nochmal von 600 nicht auf 700. Ich gehe auf 750 Euro Garantiegewinn. Heute überwiesen, heute auf dem Konto.
1: Du liebes bisschen. Also, Geld liegt genug da. 750 Euro, 0137 90 30 200. Noch niemand im Studio. 0137 90 30 200 für 50 sind aus allen deutschen Netzen. Schnapp dir jetzt die 750 Euro heute auf dein Konto.
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1: So, die Arche war 135 Meter lang und 22 Meter breit. An Bord waren 8 Menschen, doch wie viele Tiere nahm Moses mit auf die Arche? Sag es, hast du jetzt die Lösung raus? Sag uns bitte, was kommt raus? Deborah war auch schon in einer anderen Sendung da und meinte das. Was kommt raus?
10: 21.100.
1: Nein, ist falsch. Die Suche geht weiter. Die Suche geht weiter, weil das ist nicht das Rätsels Lösung. Chrissy, jetzt oder nie. Was machst du?
4: Ja, die Suche geht weiter, aber mit mehr Kohle. Ich gehe jetzt von 750 nicht auf 800. Ich gehe nicht auf 900, nicht auf 59.
1: Hör auf.
4: Weil noch niemand hier gelöst hat, gehe ich jetzt auf 1.000 Euro garantierter Gewinn.
1: Oh Gott. Also ganz ehrlich, wenn es einer raus hat, hat jemand die Lösung? 0137 90 30 200. Jede Sekunde kann es klingeln. Die Suche läuft. Hast du die Lösung? 0137 90 30 200. 1.000 Euro netto steuerfrei. Wie viele Tiere nahm Moses mit auf die Arche? Ich wünsche mir jetzt in den nächsten 60 Sekunden einen Gewinner. Ich probiere es einfach mal. Chrissy, 1.000 Euro müssen raus, bitte mach was.
4: Die müssen raus und ich verdopple jetzt die Gewinnchancen. Ich gebe noch zur Glücksleitung 2 die Glücksleitung 3 dazu. Doppelte Gewinnchance in 3, 2, 1 ab jetzt.
1: Leute, wie viele Tiere nahm Moses mit auf die Arche? Fällt jemand was auf? Du brauchst keine Bibel. Lass die Bibel sein. 0137 90 30 200. Immer noch niemand am Phone hier im Studio. 0137 90 30 200 für 50 Cent aus allen deutschen Netzen. Hört auf, da draußen zu klopfen. Ich weiß, die Kollegen wollen rein Musik spielen. Immer noch keiner da. Immer noch niemand da. Leute, wie viele Tiere nahm Moses mit auf die Arche? Bitte jetzt hier. Wer da noch am Tier kommt, 0137 90 30 200. Keiner bei uns im Studio. Doppelte Gewinnchance. 0137 90 30 200 für 50 sind aus allen deutschen Netzen. Hört überhaupt jemand zu? Geht das? Sind wir drauf? Lieberin, sind wir drauf? Sind wir zu hören? Es ist keiner im Studio. Ich kann nichts machen. Es ist niemand hier. Ich brauche die richtige Lösung jetzt. Der Schluss-Countdown wird mir vorgegeben. Es ist niemand hier. Chrissy, mach was.
4: Ja, ich mach was. Ich verdopple die doppelte Gewinnchance auf die vierfache Gewinnchance. Glücksleitung 9 und Glücksleitung 10 kommen noch dazu. Vierfache und höchste Gewinnchance. Jetzt muss es doch klingeln.
1: Bitte. Wie viele Tiere nahm Moses mit auf die Arche? 0137 90 30 200. Ich brauche die Anzahl der Tiere. 0137 90, 30, 200 für 50 sind aus allen deutschen Netzen. Fällt jemandem was auf? Bitte irgendeiner, irgendwer, immer noch niemand bei uns im Studio.
2: Die Arche war 135 Meter lang und 22 Meter breit. An Bord waren 8 Menschen. Doch wie viele Tiere nahm Moses mit auf die Arche?
1: Sendung gleich aus. Niemand hier das Geld. Oh, 1000 Euro verlassen unser Konto. Definitiv. 0137 90, 30, 200. Jetzt oder nie. 0137 90, 30, 200 für 50 sind aus allen deutschen Netzen. Chrissy, Brechstange!
4: Brechstange, ist ich keiner
1: da! Ist keiner da!
4: Du hast recht, ich verdopple ein letztes Mal die vierfache Gewinnchance auf die achtfache Gewinnchance. Glücksleitung 14, Glücksleitung 15, Glücksleitung 16 und Glücksleitung 17 kommen dazu in 3, 2, 1 ab jetzt.
1: Achtung, Chrissy macht die Brechstange. Achtfache Gewinnchance, jetzt oder nie. Der Rönne, unser erster Gewinner, der Rönne, der hat es mit nur einer Leitung geschafft. 0137 90 30 200. Du hast die achtfache Gewinnchance. Hallo, wenn das jemand hört. Achtfache Gewinnchance. 0137 90 30 200 für 50 sind aus allen deutschen Netzen. Warum kann ich 7 von jeder Art, 2 von jeder Art, 222 oder 21.100 stimmen? Wie viele Tiere nahm Moses mit auf die Arche? Somebody dance with me. Jetzt bitte 0137 90 30 200 für 50 sind aus allen deutschen Netzen. Chrissy, ist da schon jemand irgendwie? Ich sehe das nicht. Es ist niemand da, oder wie?
4: Es ist noch niemand in den 8 Leitungen. Ich gebe noch eine 9. Leitung dazu, und zwar die Glücksleitung 27. Jetzt muss es doch klappen. 3, 2, 1, ab jetzt.
1: Um Gottes Willen, um Gottes Willen. Das ist echt. Ich kann natürlich nur das Geld ausspielen, wenn hier jemand anruft mit der richtigen Lösung. 0137 90 30 200. 0137 90 30 200 für 50 sind aus allen deutschen Netzen. Warum kommt da nicht 7 von jeder Art raus?
2: Die Arche war 135 Meter lang und 22 Meter breit. An Bord waren 8 Menschen. Doch wie viele Tiere nahm Moses mit auf die Arche?
1: Achtung, jede Sekunde kann es klingeln. Jede Sekunde kann es klingeln. 0137 90 30 200. Noch niemand hört meine Stimme in seinem Telefon. 0137 90 30 200 für 50 sind aus allen deutschen Netzen neunfache Gewinnchance. Du kannst es jetzt live zu uns schaffen. Die Arche war 135 Meter lang und 22 Meter breit. An Bord waren 8 Menschen, nette Infos, alles. Aber wie viele Tiere nahm Moses mit auf die Arche? Ich brauche die Anzahl der Tiere, sonst kann ich es nicht richtig geben. Chrissy, was ist hier los?
4: Ich weiß nicht, was los ist. Noch keiner hier im Studio, der gelöst hat. Ich gehe auf die zehnfache Gewinnchance. Ich mache die 10 voll. Mit der Glückszeitung 29, zehnfache und höchste Gewinnchance. Sendung so gut wie aus ab jetzt.
1: Okay, dann wünsche ich mir aber jetzt auch wirklich in den nächsten 60 Sekunden Gewinner. Hört jemand zu oder nicht? 1.000 Euro verlassen heute unser Konto. Das verspreche ich. Du kannst sie gewinnen. Netto steuerfrei 0137 90 30 200 und noch niemand bei uns im Studio. 0137 90 30 200 für 50 sind aus allen deutschen Netzen. Achtung, Achtung, großer Alarm am Sender, es ist niemand da. Es ist niemand bei uns im Studio. Du kannst jetzt 1000

0: 90, 30, 250 sind aus allen deutschen Netzen. Sag mal, was passiert hier gerade? Was ist hier gerade los? Ja, wir hören sofort auf, wir machen Gewinner. Es hat noch nicht geklingelt. Chrissy, ist das schon jemand, der meine Stimme im Telefon hört?
1: Nein, noch niemand, der deine Stimme hört. Ich gehe jetzt, ich überziehe jetzt.
0: Was?
1: 13-fache Gewinnchance gibt's jetzt. Mit der Glücksleitung 33, Glücksleitung 34 und Glücksleitung 35. Jetzt muss und wird es klingeln. Ab jetzt.
0: Achtung. 0137 90 30 200. Immer noch niemand da. 0137 90 30 200 für 50 sind aus allen deutschen Netzen. Letztes Mal die Frage, wer es nicht weiß, der weiß es nicht.
2: Die Arche war 135 Meter lang und 22 Meter breit. An Bord waren 8 Menschen. Doch wie viele Tiere nahm Moses mit auf die Arche?
0: Wie viele Tiere nahm Moses mit auf die Arche? Das ist die große Frage, welche du jetzt bitte beantwortest. Immer noch niemand bei uns bei der 13-fachen Gewinnchance. 0137 90 30 200. 0137 90 30 200. Für 50 sind aus allen deutschen Netzen. Denk dran, ich brauche die Anzahl der Tiere. Ich brauche die Anzahl der Tiere. Die Frage lautet, wie viele Tiere nahm Moses mit auf die Arche? Du musst mir eine Zahl nennen. Das ist ganz wichtig. Denn das ist die Frage, sonst gilt sie nicht als beantwortet. 0137 90 30 200. 0137 90 30 200 für 50 sind aus allen deutschen Netzen. Chrissy, wir sind soweit fertig, ne?
1: Wir sind bereit. 1.000 Euro Garantiegewinn.
0: Wir brauchen einen, der es jetzt weiß. Irgendjemand, irgendeiner, irgendwer unter 0137. 90, 30, 200. Ich brauche die Anzahl der Tiere. 0137, 90, 30, 200 für 50 sind aus allen deutschen Netzen. Die Arche war 135 Meter lang und 22 Meter breit. An Bord waren 8 Menschen. Doch wie viele Tiere nahm denn der Moses mit auf die Arche? Wie viele Tiere waren es denn? Sag es mir. Nicht 2, nicht 7 von jeder Art, nicht 222, auch nicht 21.100, sondern 0137 90 30 200. Ich hoffe, da hängt irgendjemand an meinen Lippen da draußen. 0137 90 30 200 für 50 sind aus allen deutschen Netzen. Chrissy, is everybody on the floor?
1: Ja.
0: Alles klar, wunderbar, hat ein großer Lyriker unserer Zeit, der H.P. Baxter, gesagt. 0137 90 30 200. 0137 90 30.
1: Das war eine tolle Info.
0: 200 für 50 sind aus allen deutschen Netzen. Wie viele Tiere? Und ich brauche die Anzahl der Tiere. Du musst eine Zahl sagen. Das ist ganz wichtig. Und wer meine Stimme im Telefon hört, bleibt dran unter 0137 90 30 200. 0137 90 30 200 für 50 sind aus allen deutschen Netzen. Chrissy, wir sind bereit?
1: Ja, wir sind bereit.
0: Oh. So, durchgestellt mit dem Chance-Button. Wer ist dran? Hallo?
3: Hallo, das ist die Nicole.
0: Nicole, ich grüße dich. Nicole, hast du eine Zahl für mich?
3: Es war nicht Moses, der die Tiere mitgenommen hat, sondern Noah.
0: Und wie viele Tiere waren es dann?
3: Gar keine. Also
0: genau, das brauchen wir. Null Tiere, das ist die Antwort. Null Tiere und du hast alles richtig gemacht. Herzlichen Glückwunsch. Damit gewinnst du 1.000 Euro. Ist das was?
3: Super, cool.
0: Super. Super, bleib mal am Telefon und stell mal dich rüber. Schönen Sonntag.
3: Danke.
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1: Den allerschönsten Sonntag wünsche ich euch. Genau 13 Uhr haben wir es. Gleich gibt es hier die neue Nummer von Dominic Feig. White Keys heißt die, in so einer Viertelstunde. Und jetzt geht's erstmal los mit Miles Smith und Niall Horan und Drive Safe. Und ich bin's, Pia. Hi.

Der macht einfach auch wirklich alles. Dominik Feig hat sogar bei Euphoria in der zweiten Staffel mitgespielt. Und er macht natürlich auch fantastische Musik. War auch gerade erst auf Tour und hat gesagt, das hat auf jeden Fall sein Leben nochmal so richtig verändert. Richtig gute Musik macht er auch. Dominik Feig mit White Keys gibt's jetzt hier für euch bei Energy. Immer die besten neuen Hits.

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5: In Hamm ist ein Autofahrer in den Datteln-Hamm-Kanal gestürzt und ums Leben gekommen. Ein Zeuge rief gestern Vormittag die Polizei. THW, Feuerwehr und DLRG bargen den Mann und reanimierten ihn. Trotzdem starb er noch am Einsatzort. Warum das Auto in den Kanal fuhr, ist unklar. Der Paderborner Extremschwimmer André Wirsig hat einen neuen Rekord aufgestellt. Er hat die Nordseeinsel Helgoland in knapp 3 Stunden und 5 Minuten komplett umrundet, bei einer Wassertemperatur von 13 Grad. Damit will er auch auf den Meeresschutz aufmerksam machen. Vor 5 Jahren war er schon einmal 18 Stunden vom Festland nach Helgoland geschwommen.
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5: Im Studio Hanna Messerschmidt. Das Bundesverkehrsministerium will herausfinden, wie sich die Cannabis-Legalisierung auf die Verkehrssicherheit auswirkt. Ein entsprechender Gesetzentwurf kommt am Freitag in den Bundesrat. Konkret geht es darum, dass schwere Unfälle, bei denen Cannabis im Spiel war, in der Statistik landen. Der Deutsche Gewerkschaftsbund fordert eine verpflichtende Betriebsrente für alle. Das hat die DGB-Vorsitzende Fahimi dem Redaktionsnetzwerk Deutschland gesagt. Wer die Kosten am Ende genau trägt, ließ sie offen. Klar ist laut Fahimi aber, die Arbeitgeber sollen mindestens einen Teil der Kosten übernehmen. Deutschland, Großbritannien und Frankreich wollen die Bemühungen für ein Ende des Ukraine-Kriegs wieder anschieben. Heute gibt es dazu ein Treffen in London. Kanzler Merz, der britische Regierungschef Starmer, Frankreichs Präsident Macron und der ukrainische Präsident Zelensky sind dabei. Jetzt dauert es nicht mehr lang. Heute in einer Woche steht für das DFB-Team das erste Spiel bei der WM an. Es geht gegen Curaçao. Und die Mannschaft ist optimistisch, denn die Generalprobe gegen die USA ist geglückt. Im letzten Testspiel vor dem Turnier hatte sich Deutschland gestern 2:1 durchgesetzt.
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0: Wunderschönsten Sonntag wünsche ich euch, Energy Sun, immer die besten neuen Hits mit mir, Pia. Und damit ihr auch wisst, was die Woche so los war, habe ich das hier für euch.
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0: Und da fangen wir an mit neuer Musik von Charlie XCX, denn sie hat jetzt verraten, dass ihr neues Album Music Fashion Film am 24. Juli rauskommt. Und da bin ich wirklich sehr gespannt, denn zwei Singles vom Album sind schon draußen und die klingen wirklich sehr, sehr unterschiedlich voneinander. Und auch Benson Boone bringt neue Musik raus, das schon am 26. Juni, also ganz, ganz bald. The Time of My Life. Und ich bin mir nicht sicher, ob es ein Single oder ein Album ist. Es sieht auch ein bisschen nach einem Album aus. Ganz genau kann ich euch das nicht sagen, aber da kommt neue Musik. Und natürlich Taylor Swift. Bald wird da wohl geheiratet, angeblich ja irgendwie im Juli. Und jetzt gibt es Gerüchte, dass zum Beispiel Benson Boone eingeladen ist und Karlie Kloss auch, mit der sie ja lange auch so ein kleines

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Okay, Leute, ich hoffe, ihr seid gerade irgendwie entweder im Auto oder tatsächlich vielleicht auf einem Roller, weil diesen Song zu hören im Auto, finde ich, gibt mir die Vibes, die ich einfach eigentlich jeden Tag brauche. Ich liebe diesen Song sehr, sehr doll. Apache mit Roller gibt's jetzt hier für euch bei Energy.

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1: Wunderschönen Sonntag wünsche ich euch, genau 14 Uhr haben wir es. Gleich gibt es die neue Nummer von Sabrina Carpenter zusammen mit Madonna. Bring Your Love heißt die in so einer Viertelstunde. Und jetzt geht's erstmal los mit der fantastischen Olivia Dean und So Easy. Und ich bin's Pia, hi.
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2026 könnte so das Jahr der Diven werden. Ich meine, wir haben es geschafft, dass Madonna und Sabrina Carpenter, die ja quasi die Madonna der Gen Z ist, einfach einen Song zusammen gemacht haben. Der klingt richtig, richtig cool, Leute. Und den hören wir jetzt hier. Madonna, Sabrina Carpenter mit Bring Your Love bei Energy. Immer die besten neuen Hits. 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

0: weiß nicht, hast du schon mitbekommen? Sagt dir der Ötzi was?
1: Ja, dieser uralt tote Typ.
0: Absolut, den Menschen, den sie im Gletscher gefunden haben. Und da haben sie jetzt im Darm noch Hefebakterien gefunden und haben daraus einen Sauerteigstarter gemacht.
1: Aber, also, ich weiß ja, dass Sauerteigbacken, so Sauerteigbrot so ein Ding ist.
0: Ja.
1: Aber aus so einem uralten, toten Typen, warum?
0: Ich weiß es nicht. Ich habe es gelesen und sagte mir so, also dann lieber doch Jurassic Park. Also wenn ich mir was aussuchen darf, dann bitte doch lieber Jurassic Park.
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14: In Königswinter hat ein Brand in einer Hoteltiefgarage einen Großeinsatz der Feuerwehr ausgelöst. Dort hatten laut Polizei zwei Autos gebrannt. Das gesamte Hotel wurde gestern Nachmittag evakuiert. Das Feuer war schnell unter Kontrolle, verletzt wurde niemand. Zur Brandursache wird jetzt ermittelt. Schwimmen, Radfahren und Laufen. In Bonn ist der diesjährige Triathlon gestartet. Um die 1600 Triathletinnen und Triathleten haben sich angemeldet. Sie schwimmen knapp 4 Kilometer durch den Rhein, fahren 64 Kilometer mit dem Rad durch 7 Gebirge und laufen 15 Kilometer am Rheinufer entlang.
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14: Im Studio André Glatzel. Cannabis am Steuer und dann einen schweren Unfall gebaut. Das soll in Zukunft auch in der Statistik landen. Das Bundesverkehrsministerium will am Freitag einen Gesetzentwurf in den Bundesrat einbringen. Damit soll geschaut werden, wie sich die Cannabis-Legalisierung auf die Verkehrssicherheit auswirkt. Der Deutsche Gewerkschaftsbund fordert eine verpflichtende Betriebsrente für alle. Das hat die DGB-Vorsitzende Fahimi dem Redaktionsnetzwerk Deutschland gesagt. Wer die Kosten am Ende genau trägt, ließ sie offen. Klar ist laut Fahimi aber, die Arbeitgeber sollen mindestens einen Teil der Kosten übernehmen. In der Nähe eines Festivals im US-Bundesstaat Ohio sind Schüsse gefallen. Mindestens 12 Verletzte wurden in umliegende Krankenhäuser gebracht, so die Behörden. Offenbar haben mindestens 2 Menschen aufeinander geschossen, heißt es weiter. Die Polizei fahndet jetzt nach den Verdächtigen. Jetzt dauert es nicht mehr lange. Heute in einer Woche steht für das DFB-Team das erste Spiel bei der WM an. Es geht gegen Curaçao. Und die Mannschaft ist optimistisch, denn die Generalprobe gegen die USA ist geglückt. Im letzten Testspiel vor dem Turnier hatte sich Deutschland gestern 2:1 durchgesetzt.
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0: wunderschönsten Sonntag wünsche ich euch. Energy Sun, immer die besten neuen Hits mit mir, Pia. 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

würde jetzt mal behaupten, letztes Jahr war das auf jeden Fall eins der coolsten Konzerte, die man sich angucken konnte. Justin Timberlake live ist einfach so fantastisch. Die Bühne war so krass, weil er ist auf so einem Block quasi nach oben gefahren, der dann ganz viel Regen hatte, der Block, also drauf animiert. Und der hat sich dann auch noch gedreht und darauf stand er und hat dann den nächsten Song gesungen. Leute, stellt euch das jetzt einfach bildlich vor. Es war fantastisch. Justin Timberlake mit Cry Me a River jetzt hier.

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1: Ich hoffe, ihr genießt euren Sonntag ganz doll. 15 Uhr haben wir es. Gleich gibt's hier die neue Nummer von Another Talk to You, heißt die, in so einer Viertelstunde. Und jetzt geht's hier aber erstmal los mit dem fantastischen Harry Styles und American Girls. Und ich bin Pia. Hi.
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So Leute, jetzt wird hier mal kurz an einem Sonntag das ein bisschen zur Disco. Jetzt kommt ein richtig cooler Song von einem niederländischen Electronic Music Duo. Die heißen Another und die machen sehr coole Musik. Aufgenommen wurde der Song in New York City. Den Vibe gibt es auch so ein bisschen ab. Talk to You heißt er und den gibt es jetzt hier für euch bei Energy immer.

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8: In Ratingen bei Düsseldorf ist eine 77-Jährige in einem Einfamilienhaus getötet worden. Die Polizei spricht von massiver Gewalteinwirkung. Unter Verdacht steht die 42-jährige Tochter. Sie rief selbst die Polizei und wurde Freitagabend festgenommen. Von einer Tatwaffe fehlt bisher jede Spur. Eine Mordkommission ermittelt. Etwa 1600 Sportlerinnen und Sportler sind heute beim Triathlon in Bonn dabei. Sie schwimmen durch den Rhein, radeln durch Siebengebirge und laufen am Rheinufer entlang. Autofahrer müssen sich deshalb bis zum Nachmittag auf Einschränkungen einstellen, zum Beispiel am Rheindamm.
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8: Im Studio André Glatzel. In der Debatte über die geplante Rentenreform will sich der Deutsche Gewerkschaftsbund für eine verpflichtende Betriebsrente stark machen. Das hat die DGB-Vorsitzende Fahimi dem RND gesagt. Wer die Kosten am Ende genau trägt, ließ Fahimi offen. In den kommenden Wochen will sie konkrete Eckpunkte vorlegen. Das Bundesverkehrsministerium will herausfinden, wie sich die Cannabis-Legalisierung auf die Verkehrssicherheit auswirkt. Ein entsprechender Gesetzentwurf kommt am Freitag in den Bundesrat. Konkret geht es darum, dass schwere Unfälle, bei denen Cannabis im Spiel war, in der Unfallstatistik landen. Mehr als 1,2 Millionen Menschen haben in Madrid an einer Messe mit Papst Leo teilgenommen. Der Gottesdienst zum frohen Leichnam fand mitten in der Stadt vor dem Rathaus und der umliegenden Straßen statt. Der Papst ist derzeit zu einem einwöchigen Besuch in Spanien. Die deutsche Nationalmannschaft gönnt sich vor der Fußball-WM mal einen Tag Ruhe. Heute hat das Team frei. Zuvor hatte Deutschland das letzte Testspiel vor dem Turnier gewonnen. Der Endstand gegen die USA 2:1. Morgen geht es dann von Chicago aus ins WM-Quartier in North Carolina.
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0: Wunderschönsten Sonntag wünsche ich euch Energies an, immer die besten neuen Hits mit mir Pia und ich bin jemand, der nie weiß, was er gucken möchte. Ich habe keine Ahnung, wenn du mich fragst, welchen Film wir heute Abend gucken wollen, weiß ich nicht und ich kann mich auch nicht entscheiden. Deswegen ist es gut, wenn man dafür einen Experten hat und den haben wir.
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0: Genau, Kollege und Influencer Paul nimmt uns jede Woche mit ins Kino und heute sprechen wir über Masters of the Universe. Worum geht's denn da, Paul?
2: Der Film erzählt die Geschichte von Prinz Adam, der sich in den mächtigsten Mann des Universums verwandeln kann und sich dem finsteren Skeletor entgegenstellen muss. Dabei setzt die Neuverfilmung auf große Fantasy-Welten, viel Action und moderne Effekte, bleibt aber den Figuren und dem Grundkonflikt der Vorlage treu. Für viele dürfte das vor allem ein Nostalgietrip werden. Schließlich gehören He-Man, Skeletor und Battlecat für ganze Generationen zur Kindheit dazu. Nach fast 2 Jahrzehnten Entwicklungszeit ist Masters of the Universe also endlich da, als großes Fantasy-Abenteuer für alte Fans und eine neue Generation.
0: Okay, danke dir, Paul. Und das klingt auf jeden Fall richtig gut. Werde ich mir auf jeden Fall angucken.
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meiner Meinung nach ist der nächste Song, der jetzt hier gleich kommt, wirklich einer der besten Songs fürs Lip-Syncing. Also ich fühle mich da wirklich immer wie so eine Pop-Diva, die gerade irgendwie auf einer ganz großen Bühne steht und das ganz laut mitsingt. Liebe den Song sehr, liebe Sias Stimme auch sehr. Chandelier gibt's jetzt hier für euch bei einer

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1: Wunderschönsten Sonntag wünsche ich euch, genau 16 Uhr haben wir es. Gleich gibt's hier die britische Girl Group Flow mit Elite Kid in so einer Viertelstunde. Und jetzt erstmal Alex Warren mit Fever Dream und ich bin's, Pia. Hi.

Erst am Freitag ist eine neue Single rausgekommen, Don't Break Your Heart, von der britischen Girlgroup Flow. Außerdem kommt da bald ein neues Album raus, Therapy at the Club. Ich liebe diesen Titel sehr. Am 24. Juli ist es soweit. Und die nächste Single, die wir jetzt gleich hier spielen, die kennt ihr auf jeden Fall und die macht sofort gute Laune. Flow mit Leak It jetzt hier bei Energy, immer die besten neuen Hits.

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19: In Königswinter hat ein Brand in einer Hoteltiefgarage einen Großeinsatz der Feuerwehr ausgelöst. Dort hatten laut Polizei zwei Autos gebrannt. Das gesamte Hotel wurde gestern Nachmittag evakuiert. Das Feuer war schnell unter Kontrolle, verletzt wurde niemand. Zur Brandursache wird jetzt ermittelt. Beim Christopher Street Day sind tausende Menschen laut durch die Düsseldorfer Innenstadt gezogen. Die Polizei zählte rund 6000 Menschen, etwas weniger als erwartet. Die Demo blieb friedlich, verkehrstechnisch gab es dennoch einige Einschränkungen. Rund um die Demo ist in Düsseldorf auch schon ein mehrtägiges Straßenfest zum CSD organisiert worden.
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19: Im Studio André Glatzel. Cannabis am Steuer und dann einen schweren Unfall gebaut. Das soll in Zukunft auch in der Statistik landen. Das Bundesverkehrsministerium will am Freitag einen Gesetzentwurf in den Bundesrat einbringen. Damit soll geschaut werden, wie sich die Cannabis-Legalisierung auf die Verkehrssicherheit auswirkt. Der Deutsche Gewerkschaftsbund fordert eine verpflichtende Betriebsrente für alle. Das hat die DGB-Vorsitzende Fahimi dem Redaktionsnetzwerk Deutschland gesagt. Wer die Kosten am Ende genau trägt, ließ sie offen. Klar ist laut Fahimi aber, die Arbeitgeber sollen mindestens einen Teil der Kosten übernehmen. Bis heute müssen die EU-Staaten sich neue Regeln zur Lohntransparenz verordnen oder besser gesagt müssten. Denn Deutschland setzt die EU-Richtlinie, die die Gehaltsunterschiede zwischen Männern und Frauen schrumpfen lassen soll, noch nicht um. Frauenministerin Prien hält sie für viel zu bürokratisch. Jetzt dauert es nicht mehr lange. Heute in einer Woche steht für das DFB-Team das erste Spiel bei der WM an. Es geht gegen Curaçao. Und die Mannschaft ist optimistisch, denn die Generalprobe gegen die USA ist geglückt. Im letzten Testspiel vor dem Turnier hatte sich Deutschland gestern 2:1 durchgesetzt.

0: Wunderschönsten Sonntag wünsche ich euch, Energies an, immer die besten neuen Hits mit mir, Pia. 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

Wie idyllisch kann bitte was aussehen? Malik Harris in seiner Insta-Story einfach auf seinem Balkon sitzend mit blauem Himmel und Sonne im Hintergrund und er spielt ein bisschen Gitarre. Einfach fantastisch. Ich möchte auch gerne so talentiert sein. Malik Harris mit Lie to Me gibt's jetzt hier für euch bei Energy. 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
1: Wunderschönsten Sonntag wünsche ich euch. Genau 17 Uhr haben wir es. Gleich gibt's hier Naked in so einer Viertelstunde. Und jetzt geht's aber erstmal los mit den Jungs von Clock Clock und Out of the Dark. Und ich bin's, Pia. Hi.
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kurzer Gedanke, der mir gerade so gekommen ist. Wie krass ist es bitte, dass die Hälfte des Jahres schon wieder um ist? Wir haben einfach schon wieder Juni und dann quasi bald schon wieder Mitte Juni. Find das super unheimlich, wie schnell das immer rumgeht. Jetzt erstmal weiter hier mit guter Musik von Naked und Looking for Something bei Energy. Immer die besten neuen Hits.

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15: In Ratingen bei Düsseldorf ist eine 77-Jährige in einem Einfamilienhaus getötet worden. Die Polizei spricht von massiver Gewalteinwirkung. Unter Verdacht steht die 42-jährige Tochter. Sie rief selbst die Polizei und wurde Freitagabend festgenommen. Von einer Tatwaffe fehlt bisher jede Spur. Eine Mordkommission ermittelt. Der Paderborner Extremschwimmer André Wirsig hat einen neuen Rekord aufgestellt. Er hat die Nordseeinsel Helgoland in knapp 3 Stunden und 5 Minuten komplett umrundet, bei einer Wassertemperatur von 13 Grad. Damit will er auch auf den Meeresschutz aufmerksam machen. Vor 5 Jahren war er schon einmal 18 Stunden vom Festland nach Helgoland geschwommen.
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15: Im Studio André Glatzel. In der Debatte über die geplante Rentenreform will sich der Deutsche Gewerkschaftsbund für eine verpflichtende Betriebsrente stark machen. Das hat die DGB-Vorsitzende Fahimi dem RND gesagt. Wer die Kosten am Ende genau trägt, ließ Fahimi offen. In den kommenden Wochen will sie konkrete Eckpunkte vorlegen. Das Bundesverkehrsministerium will herausfinden, wie sich die Cannabis-Legalisierung auf die Verkehrssicherheit auswirkt. Ein entsprechender Gesetzentwurf kommt am Freitag in den Bundesrat. Konkret geht es darum, dass schwere Unfälle, bei denen Cannabis im Spiel war, in der Unfallstatistik landen. Wie kann die Ukraine weiter unterstützt und der Druck auf Russland erhöht werden? Darum geht es heute bei einem Treffen in London. Kanzler Merz kommt mit dem britischen Regierungschef Starmer, Frankreichs Präsident Macron und dem ukrainischen Präsidenten Zelensky zusammen, um zu beraten. Bundespräsident Steinmeier kann sich jetzt doch vorstellen, dass Olympia im Jahr 2036 wieder nach Deutschland kommen könnte. Das berichtet die ARD. Bislang hatte Steinmeier eine Bewerbung abgelehnt. Der Grund? 1936 hatten die Nazis aus den Olympischen Sommerspielen in Deutschland eine Propagandashow gemacht.
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0: wunderschönsten Sonntag wünsche ich euch Energies an, immer die besten neuen Hits mit mir, Pia. Und ich erinnere mich noch genau dran, als ich so 14, 15 war und Deutschrap einfach das Riesending in meinem Leben war und wie ich mich damals gefühlt habe, als ich diese Texte auswendig konnte. Das war so, so cool und manchmal gehe ich auch gerne zurück und fühle mich nochmal so. Und wir haben genau das Richtige da für euch.
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0: Es macht ja auch einfach Spaß, wenn man jedes einzelne Wort versteht und da so richtig mitbrüllen kann. Energy Stream Deutschrap ist diese Woche der Stream of the Week und der klingt so.

0: Ja, der klingt auf jeden Fall richtig cool. Wenn ihr Bock drauf habt, dann klickt euch rein in die Energy App. Da gibt es auch über 40 weitere Streams. Da ist für jeden von euch was dabei. Und alle Infos dazu natürlich auch auf energy.de. 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

J-Lo hat ja sowieso gerade ein kleines Comeback wegen Off Campus. Jeder, der die Serie gesehen hat, weiß genau, wovon ich jetzt spreche. Deswegen lieben wir den J-Lo-Vibe aktuell. Jennifer Lopez mit Ain't Your Mama, fantastischer Song, gibt's jetzt hier für euch bei Energy.

Ben. Herzlich willkommen an diesem Wochenende zu den Energy Euro Hot 30. Ich bin Dani und in den nächsten 2 Stunden gibt's die 30 erfolgreichsten Songs aller Energy-Stationen aus ganz Europa. Wer klettert nach oben? Wer muss Plätze abgeben? Und welche Songs sorgen gerade überall für Gesprächsstoff? Das finden wir jetzt gemeinsam raus und kommen zu unserem Platz 30. Da wird's jetzt crazy, zumindest wenn wir uns mal das neue Musikvideo zum Song San Francisco von Sound of Legend anschauen. Da steht die Welt auf jeden Fall Kopf im wahrsten Sinne des Wortes. Das Video ist erst vor kurzem erschienen, die Fans feiern es total ab und wir feiern vor allem den Song. Hören wir jetzt auf Platz 30, hier ist Sound of Legend mit San Francisco.

Schönes Wochenende euch mit Energy, immer die besten neuen Hits. Ich bin Dani und wenn euch die Stimme hier in diesem Song bekannt vorkommt, dann wahrscheinlich deshalb, weil ihr sie schon mal in einem der größten Dance-Hits der 2010er gehört habt. Dan Timinski war damals die Stimme hinter Aviciis Hey Brother und der hat jetzt gemeinsame Sache mit Kygo gemacht. Heaven on Your Mind, könnte man sagen, ist eine Verbeugung vor dem Sound, den Avicii damals geprägt hat. Hier sind Kygo und Dan Timinski mit Heaven on Your Mind.

macht die Hände Wochenende mit Energy. Immer die besten neuen Hits. Ich bin Dani. Und jetzt kommt ein Song, der beweist, dass Hits manchmal einfach ihre Zeit brauchen. Baby Doll von Dominik Feig ist nämlich eigentlich schon 8 Jahre alt. Anfang des Jahres ist der Track dann plötzlich auf TikTok durch die Decke gegangen. Und seitdem taucht er überall in den Charts auf. Aber nicht nur das, er ist ja auch Schauspieler und spielt in der beliebten Netflix-Serie Euphoria mit, wer es nicht gewusst hat. Und im Spätsommer, da geht's dann für ihn auf jeden Fall wieder auf große US-Tour. Bis dahin hören wir ihn bei uns diese Woche auf Platz 25.

Ich freue mich, dass ihr mit dabei seid. Dani hier für euch bei Energy. Immer die besten neuen Hits. Und jetzt habe ich einen sehr entspannten Sound für euer Wochenende. Die BBC hat Sky Newman gerade erst zur Sound of 2026 Gewinnerin gekürt. Und wenn man diesen Song hört, versteht man ziemlich schnell warum. Man of the House erzählt eine sehr persönliche Geschichte über Verantwortung und das Gefühl, viel zu früh erwachsen werden zu müssen. Und genau diese Ehrlichkeit macht Sky Newman gerade zu einer der spannendsten neuen Stimmen aus Großbritannien. Also zurücklehnen und genießen. Hier ist für euch Sky Newman mit Man of the House.

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10: Ich freue mich, dass ihr dabei seid an diesem Wochenende. Ihr hört Energy, immer die besten neuen Hits. Ich bin Dani. Und wenn ihr noch nach dem Soundtrack für euren Sommer sucht, bitteschön. Jamaican von Ugel und Solto läuft gerade überall und klettert Woche für Woche weiter nach oben. Ugel erzählt auf Instagram übrigens immer wieder, dass sein Erfolg alles andere als über Nacht gekommen ist. Viele Jahre harte Arbeit, unzählige Auftritte und jede Menge Durchhaltevermögen stecken dahinter. Jetzt startet für ihn der wahrscheinlich größte Sommer seiner Karriere. Mit Auftritten auf Ibiza, in Las Vegas, Saint-Tropez und natürlich auch bei uns in Deutschland und Österreich. Also macht euch bereit für sommerliche Vibes. Diese Woche neu mit dabei auf Platz 23, Ugel und Solto mit Jamaican.

Schönes Wochenende euch. Ich bin Dani hier bei Energy. Immer die besten neuen Hits. Ja, und es gibt Stimmen, die erkennt man nach 2 Sekunden. Und Teddy Swims hat definitiv genauso eine Stimme. Diesen Sommer steht ihr wieder auf den großen Festivalbühnen, unter anderem zum Beispiel beim Jazz Open in Stuttgart oder beim Lollapalooza in Berlin. Aber egal, ob vor tausenden Fans oder im Radio, seine Stimme aus Soul, Pop und ganz viel Gefühl macht jeden Song sofort unverwechselbar. Einen davon hören wir jetzt diese Woche auf Platz 16. Hier ist Teddy Swims mit Mr. Know-It-All.

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1: Von Marseille auf die größten Festivalbühnen der Welt. Für Ugel läuft's gerade ziemlich rund. Nach seinem Coachella-Debüt und 9 Residencies auf Ibiza und in Las Vegas gibt's jetzt die erste Single aus seinem kommenden Debütalbum. Moving to the Sun heißt der neue Song und klingt genauso wie der Titel.

Inside bei unseren Energy Euro Hot 30. Ich bin Dani, wir kommen zu Taylor Swift und die sorgt mal wieder für Gesprächsstoff. In den USA wird nämlich heiß über die Gästeliste ihrer geplanten Hochzeit mit Travis Kelce diskutiert. Der Grund? Offenbar darf nicht jeder Gast automatisch ein plus eins mitbringen. Wir sehen also, auch Superstars wie Taylor Swift haben bei so einem Thema wie einer Hochzeit mit ganz normalen Problemen zu kämpfen. Hier ist Taylor Swift jetzt auf jeden Fall für euch diese Woche auf Platz 15 mit Elizabeth Taylor.

Wir nähern uns den Top 10 hier bei unseren Energy Euro Hot 30. Ich bin Dani und wir kommen jetzt zu einem der aktuell spannendsten Duos. Lady Gaga und Doja, die haben sich zusammengetan, feiern sich beide gegenseitig übrigens total ab. Lady Gaga zum Beispiel hat erst vor kurzem gesagt, dass Doja Songs schreibt, die sich sofort wie Klassiker anfühlen. Und Doja selbst, die ist einfach schon ewig ein riesengroßer Lady Gaga-Fan. Zusammen haben sie den offiziellen Song zum neuen Film Der Teufel trägt Prada 2 aufgenommen. Und genau den hören wir jetzt. Hier sind Lady Gaga und Doja mit Runway diese Woche auf Platz 11.

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1: Hoch die Hände, Wochenende mit Energy. Immer die besten neuen Hits. Ich bin Dani. Und wir sagen herzlichen Glückwunsch Taylor Swift. Die hat es nämlich wieder einmal auf die Forbes-Liste der reichsten Menschen der Welt geschafft. 2024 war es schon mal soweit, mit einem geschätzten Vermögen von 1 Milliarde Dollar. Und bis März 2026 hat sich ihr Vermögen jetzt wohl verdoppelt, womit sie nun laut Forbes zur reichsten Musikerin der Geschichte aufgestiegen ist. Ja, und neuen Sound gibt's auch schon wieder von ihr. Ihre neue Single heißt I Knew It, I Knew You und gehört zum offiziellen Soundtrack von Toy Story 5. Für Taylor Swift eine ganz besondere Ehre, weil sie seit ihrer Kindheit ein riesiger Toy Story Fan ist.
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Ani hier bei Energy, immer die besten neuen Hits. Ich hoffe, euch geht's gut. Ja, und ich glaube, aktuell gibt es ein paar Fans von BTS, die die Tage zählen. Denn die Jungs aus Korea kommen schon bald nach Deutschland und spielen am 11. und 12. Juli zwei riesige Konzerte in München. Und zwar nicht irgendwo, sondern direkt in der Allianz Arena. Vielleicht seid ihr ja auch am Start. Ansonsten hört ihr BTS einfach wie gewohnt bei uns. Hier sind sie mit Swim diese Woche 4 Plätze nach oben geklettert auf Platz 7.

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Leute, Dani hier bei Energy, immer die besten neuen Hits. Wir kommen zu unserer Nummer 1 und da steht, wie auch schon vergangene Woche, Alex Warren ganz oben an der Spitze. Wer seine Geschichte kennt, versteht auch, warum so viele Menschen mit ihm mitfiebern. Vom schwierigen Start ins Leben bis zu ausverkauften Konzerten rund um die Welt. Alex Warren lebt gerade seinen Traum und sagt selbst, dass er jeden einzelnen Auftritt mit seinen Fans genießt. Und als wäre das noch nicht genug, gibt es vielleicht bald neue Musik von ihm, beziehungsweise vielleicht sogar bald ein neues Album. Er hat da sowas auf Instagram erwähnt. Es bleibt auf jeden Fall spannend. Hier ist er also auf Platz 1 diese Woche. Alex Warren mit

Dirty. Tolles Wochenende, hoch die Hände. Ich bin Dani hier bei Energy. Immer die besten neuen Hits. Wir kommen jetzt zu Ariana Grande, die ihre Fans vor kurzem zum Ausrasten gebracht hat. Sie hat ihnen nämlich ein paar Sekunden dieses neuen Songs hier gezeigt, den wir gleich hören. Und die Fans feiern es total ab. Hate That I Made You Love Me heißt der Song und ist der erste Vorgeschmack auf ihr neues Album Paddle, welches Ende Juli erscheinen wird. Hören wir rein.

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2: Ich berufe mich da jetzt auf den Ökonomen Joachim Clement. 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
1: 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Sag uns jetzt, wer Weltmeister wird angeblich.
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1: Okay.
2: Also unsere Nachbarn.
1: Und wie realistisch ist es? Was glaubst du?
2: Naja, er hat die letzten 3 Male komplett richtig gelegen.
1: Das wäre so krass, wenn es jetzt wieder stimmt.
2: Also, ich werde jetzt nach Hause gehen, meinen kompletten Goldschmuck verkaufen und all mein Geld auf die Niederlande setzen.
1: Nicht nachmachen, Kinder.
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